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1: Einen schönen guten Morgen. Kommt gut in den Tag.
2: Und wir bringen euch sehr, sehr gerne rein in diesen 3. Juni 2026. Wir wünschen euch einen schönen Mittwochmorgen gleich mit einem großen Klassiker von Yes, Owner of a Lonely Heart. Davor noch eine richtig coole Nummer aus den 90ern. Absoluter Wachmacher. Hier sind Blackstreet mit No Diggity.
1: Guten Morgen.
2: Morgen.

0: warum gibt es eigentlich braune und weiße Hühnereier? Na ganz klar, sagt jetzt der eine oder andere, ne? Weiße Hühner legen weiße Eier und braune eben braune. Ha, frei nach Herbert Grönemeyer. Es könnte alles so einfach sein, ist es aber nicht. Die Eierfarbe ist genetisch bedingt und sie ist von Rasse zu Rasse unterschiedlich. Sie hat aber überhaupt nichts mit der Farbe des Federkleides der Hühner zu tun. Kurz bevor das Huhn das Ei legt, bekommt das Ei im Körper die Kalkschicht, damit das Ei halt eben gut geschützt wird und nicht kaputt geht. Diese Kalkschicht wird im Körper des Huhns durch ganz spezielle Drüsen aufgetragen. Und bei einigen Rassen werden einfach Farbpigmente unter den Kalk gemischt. Rote Pigmente stammen aus dem Blut, gelbe aus der Galle des Huhns. Vermischt man diese Farben, dann entsteht, na klar, ein Braunton. Übrigens, bei reinrassigen Hühnern kann man auf den ersten Blick erkennen, welche Farbe ihre Eier haben. Man muss sich nur die Farbe der Ohrscheiben oder der Ohrlappen angucken. Das ist so ähnlich wie bei uns die Ohrläppchen. Denn reinrassige Hühner mit weißen Ohrscheiben, die legen immer weiße Eier und reinrassige Hühner mit roten Ohrscheiben legen eben immer braune.
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0: 5.41 Uhr. Euch einen schönen guten Morgen.
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2: Du warst doch schon in ein paar Fußballstadien unterwegs,
3: ja,
2: Tim, oder?
3: Ja, 3 bis 4 habe ich schon innen gesehen, ja, das stimmt.
2: Vielleicht ja auch weltweit, denn ich behaupte, das größte Stadion der Welt gibt es in den USA.
3: Also, das kann ich mir ehrlich gesagt nicht wirklich vorstellen. Also ich weiß natürlich, dass es auch in den Staaten große Stadien gibt und jetzt auch gerade für die Fußball-Weltmeisterschaft sind ja auch einige ein bisschen neu und umgebaut worden.
2: Stimmt.
3: Aber ich würde immer noch sagen, für mich das größte Stadion der Welt ist immer noch das Maracanã-Stadion in Brasilien, da wo wir 2014 den Titel geholt haben.
2: Also du bist auf dem richtigen Weg, es ist schon mal erstmal Fake. Denn das Stadion in den USA wäre das Michigan-Stadion.
3: Okay.
2: Da passen 107.000 Leute rein, ist aber nur auf Platz 3. Tatsächlich die absolute Nummer 1 steht in Indien. Da passen 132.000 Menschen rein, ist ein Cricket-Stadion.
3: Das heißt also, ich war auf dem richtigen Wege, aber auf dem komplett falschen Kontinent.
2: Aber trotzdem gut geschätzt.

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1: Euch einen schönen guten Morgen.
2: Klasse, dass ihr dabei seid. Es ist Mittwoch und wir wünschen euch einen ganz tollen Start in den Tag.
1: Und wir bringen euch natürlich rein hier mit Nostalgie nur den größten Songs. Wir spielen mehr 80er und die besten 90er. Gleich zwei coole Mädels zusammen, nämlich Mel C und Left Eye. Never be the same again. Und davor geht's noch einmal in die späten 80er. Sie kamen wie Phönix aus der Asche und wurden zur absoluten Hitmaschine. Die Rede ist von Roxette und zwar mit diesem Song. Das war ihr erster Welthit. Hier ist The Look. Sarah und Till hier, euch einen schönen guten Morgen.
2: Guten Morgen.

0: Never Be the Same Again, natürlich Mel C. Und Mel C hieß bei den Spice Girls ja immer Sporty Spice, ne? Allerdings die Bild-Zeitung hat ihr vor ein paar Wochen einen neuen Spitznamen gegeben, und zwar Mucki Spice. Und zwar einfach aus dem Grund heraus, dass Mel C ein neues Album am Start hat, und dafür gab es auch eine Fotosession. Unter anderem hat sie da wirklich auch wie eine Bodybuilderin posiert, und sie sagt ja selber, ne, dass sie nach wie vor sportverrückt ist. Am liebsten würde sie 5-mal trainieren, und übrigens trainiert sie am liebsten morgens. Also vielleicht ist Sporty Spice oder Mucki Spice oder Mel C oder wie auch immer wir sie nennen möchte, gerade auf dem Weg ins Gym. Und wenn ihr da auch auf dem Weg seid, dann haben wir jetzt Michael Jackson für euch mit Man in the Mirror.
1: Schön, dass ihr mit dabei seid. 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
0: Schönen guten Morgen.

0: einen schönen Start in den frühen Morgen.
1: Es ist 20 nach 6. Guten Morgen.
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3: Hier kommen die Glückssternzeichen für den Mittwoch. Die Fische sind mit dabei. Ihr fühlt euch heute ganz sanft und fast magisch. Da ist so eine Ruhe, die euch umgibt. Ihr seid emotional sehr ausgeglichen und merkt, dass euch das sehr, sehr gut tut. Die Löwen erleben heute einen echten Strahlemoment. Ihr zieht Menschen an, ohne euch groß dafür bemühen zu müssen. Das ist so ein bisschen was wie eine ganz besondere Aura heute für die Löwen. Die Steinböcke spüren heute Vertrauen in ihren eigenen Weg. Zweifel geraten ganz doll in den Hintergrund und ihr traut euch endlich das zu, was ihr könnt. Die Wagen haben viel Harmonie heute im Alltag. Gespräche verlaufen ganz leicht und vor allem auch sehr, sehr ehrlich. Genießt das, liebe Wagen. Und morgen natürlich neue Glückssternzeichen zur gleichen Zeit hier im Nostalgie Happy Scope. Und bis dahin immer dran denken, Glück zeigt sich oft auch in kleinen Begegnungen, die vor allem leicht wirken und dann das ganz große Glück offenbaren. Schönen Dienstag hier bei Nostalgie. Nur die größten Songs. Guten Morgen.

0: Einen schönen Start in den Morgen mit Nostalgie, nur die größten Songs.
1: In 6:58, euch einen schönen guten Morgen.
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0: Na, habt ihr auch heute Morgen im Büro schon versucht, das Kleingedruckte ohne die Lesebrille zu lesen? Ist im Alter von 40 bis 45 gar nicht mehr so möglich, ne? Dann da geht's los mit der Alterssichtigkeit. Ja, wir sitzen doch alle im selben Boot. Und jetzt kommt eine richtig gute Nachricht für alle, die gerade mit dem Kopf nicken. Denn schon Ende des Jahres könnten Augentropfen zugelassen werden, die die Lesebrille teilweise ersetzen. Denn dann tropft man einmal am Tag einen Tropfen dieser Augentropfen ins Auge und kann 6 bis 10 Stunden nah sehen. Wir finden diese Nachricht super.
1: Und natürlich gehört das zu den guten Nachrichten des Tages.
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0: Euch einen schönen guten Morgen. Es ist 6.39 Uhr.
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0: Riesennummer von einer Riesenband. Holding Back the Years, das sind Simply Red für einen Mittwochmorgen hier in der Feel-Good-Morgen-Show bei Nostalgie. Nur die größten Songs.
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0: So, haben wir das geklärt? Können wir also weitermachen, oder?
1: So sieht's aus.
0: Na, in diesem Sinne, gleich Gänsehautmusik von Bryan Adams. Everything I do it for you gibt's direkt nach Toto und Africa. Euch einen schönen guten Morgen.

0: Schönen guten Morgen mit Nostalgie. Wir spielen für euch nur die größten Songs. Es ist 6.54 Uhr.
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2: Ja, auf vielen Straßen im Süden und Westen wird's ab heute Mittag extra voll. Denn morgen ist bei einigen zu frohen Leichnam ja frei. Und da geht's ab in den Kurzurlaub. Sonntag gibt's dann vor allem noch in Bayern und Baden-Württemberg den großen Rückreiseverkehr. Und für den Kölner Dom muss man ab dem nächsten Monat Eintritt bezahlen, 12 Euro. Damit will man die ganzen Arbeiten am Dom noch besser finanzieren. Ausnahmen gibt's nur an bestimmten Tagen und für Gottesdienste.

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1: Tollen Mittwochmorgen für euch.
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1: Und wir haben gleich einen absoluten Kulthit aus den 80ern. War auch Filmmusik und zwar aus dem legendären Film Benny und June mit dem großartigen Johnny Depp. Ne? Unvergessen diese Szene, wie er Charlie Chaplin imitiert mit den Brötchen auf den Gabeln. Wahnsinn. Und dazu lief natürlich I'm Gonna Be 500 Miles von den Proclaimers. Gibt's gleich davor noch Everything But The Girl und Missing. Sarah und Till hier. Schönen guten Morgen.
2: Guten Morgen.

0: Sommer ist für schottische Fußballfans übrigens das, was Peter Schillings völlig losgelöst Major Tom für deutsche Fußballfans ist. Jawohl, das ist die Torhymne der schottischen Fußballnationalmannschaft. Also immer wenn die Jungs ein Tor machen, dann läuft The Proclaimers mit I'm Gonna Be 500 Miles.
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0: Und wir haben gleich absolute Partymucke für den Start in diesen Mittwoch. Cool and the Gang sind auf dem Weg zu euch mit Ladies Night. Davor noch romantische Töne aus den 80ern. Wahnsinnsnummer. Hier ist Glenn Medeiros. Nothing's gonna change my love for you.
1: Guten Morgen.
0: Morgen.

0: Guten Morgen.
1: Es ist 14 Minuten nach 7.
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0: Warum gibt es eigentlich braune und weiße Hühnereier? Na ganz klar, sagt jetzt der eine oder andere, ne? Weiße Hühner legen weiße Eier und braune eben braune. Ja, frei nach Herbert Grönemeyer. Es könnte alles so einfach sein, ist es aber nicht. Die Eierfarbe ist genetisch bedingt und sie ist von Rasse zu Rasse unterschiedlich. Sie hat aber überhaupt nichts mit der Farbe des Federkleides der Hühner zu tun. Kurz bevor das Huhn das Ei legt, bekommt das Ei im Körper die Kalkschicht, damit das Ei halt eben gut geschützt wird und nicht kaputt geht. Diese Kalkschicht wird im Körper des Huhns durch ganz spezielle Drüsen aufgetragen. Und bei einigen Rassen werden einfach Farbpigmente unter den Kalk gemischt. Rote Pigmente stammen aus dem Blut, gelbe aus der Galle des Huhns. Vermischt man diese Farben, dann entsteht, na klar, ein Braunton. Übrigens, bei reinrassigen Hühnern kann man auf den ersten Blick erkennen, welche Farbe ihre Eier haben. Man muss sich nur die Farbe der Ohrscheiben oder der Ohrlappen angucken. Das ist so ähnlich wie bei uns die Ohrläppchen. Denn reinrassige Hühner mit weißen Ohrscheiben, die legen immer weiße Eier. Und reinrassige Hühner mit roten Ohrscheiben legen eben immer braune.
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0: Rein geht's in den Tag mit den größten Songs hier bei Nostalgie.
1: Um 7:58, guten Morgen.
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0: Und natürlich haben wir auch heute wieder jede Menge Wohlfühlnachrichten für euch entdeckt. Das hier ist eine davon.
1: Und das ist ziemlich witzig. Kommt aus Südkorea, denn da gibt es aktuell Pilotprojekte, was Fußgängerwege angeht. Denn es gibt zwei getrennte Wege für langsam Gehende und für die schneller Gehenden. Es ist dann direkt markiert. Das Ganze soll natürlich was Gutes haben, denn das soll Stress entgegenwirken. Denn manchmal, wenn viel los ist, gerade in hochfrequentierten Stadtteilen, kann es natürlich sein, dass der eine den anderen überholt, der andere hat es eilig. Und dann gibt es aber eben auch Menschen, die einfach älter sind oder auch Eltern mit Kinderwegen, die langsamer laufen. Und dem entgegen eben die Menschen, die es eilig haben und schnell zur Arbeit müssen. Und jetzt wird eben getestet, ob das Ganze Sinn macht. Und finden wir eine sehr, sehr gute Nachricht, um einfach ein bisschen Druck rauszunehmen. Der eine kann schneller laufen auf der einen Spur, der andere langsamer auf der anderen Spur.
0: Ist das kurios? Herrlich, oder? Und natürlich eine gute Nachricht des Tages.
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0: Einen schönen guten Morgen um 7.38 Uhr.
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0: Riesennummer von Coolio, Gangsters Paradise.
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0: Heute ist Mittwoch, der 3. Juni 2026 und dieser 3.6., das ist ein ganz besonderes Datum für große Songs. Zum Beispiel heute auf den Tag genau vor 59 Jahren war die Nummer ganz oben in den Charts. Was für ein Stück Musik, was für eine Stimme. Oh, die unvergessene Aretha Franklin mit ihrem legendären Respect. Ist aber noch nicht alles, dann heute vor 35 Jahren. Ja, das berühmteste Five-Konzert der Rock- und Pop-Geschichte, die Scorpions mit Wind of Change auf Platz 1 der Charts. Und dann haben wir noch einen der großartigsten und erfolgreichsten Sommerhits aller Zeiten. Los del Rio mit Macarena, heute vor genau 30 Jahren auf Platz 1 in den Charts. Und das hört ihr natürlich auch sehr, sehr gerne in unserem Sommerstream.
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0: Und hier ist der nächste Sommersong. Hier ist David Lee Roth mit California Girls bei Nostalgie. Nur die größten Songs. Euch einen schönen guten Morgen.
1: Guten Morgen.

0: Immer Montag bis Freitag von 5 bis 10 bei Nostalgie. Das ist die Feel Good Morgen Show mit Sarah und mit Till. Toll, dass ihr heute mit dabei seid. Es ist 7.49 Uhr. Schönen guten Morgen.
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2: Für einige ist heute quasi schon Freitag, weil ja morgen Fronleichnam ist. Da ist in 6 kompletten Bundesländern frei, vor allem im Süden und im Westen. Dann will der Deutsche Gewerkschaftsbund das Superreiche bei uns mehr abgeben. Quasi jeder Euro über 1 Million Euro Vermögen sollte besteuert werden. Und unsere Fußballnationalmannschaft ist jetzt in den USA. Geflogen ist man übrigens per Linie. Und für die anderen Leute an Bord hat man einfach mal Gratis-Trikots verteilt.

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1: Guten Morgen.
2: Schön, dass ihr mit dabei seid. 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
1: Und wir haben gleich einen mega 90er für euch von Shania Twain. Eine Riesennummer. The Don't Impress Me Much. Und davor eine der ganz großen Disco-Nummern der 80er Jahre. Rufus and Chaka Khan. Ain't Nobody. Sarah und Till hier. Schönen guten Morgen.
2: Guten Morgen.

0: Riesennummer von Shania Twain. That don't impress me much.
1: Schönen guten Morgen. Hier ist die Feel Good Morgen Show bei Nostalgie mit Sarah und Till.
0: Und wir schwelgen jetzt mal ein bisschen gemeinsam in Erinnerung. Es geht in die 80er Jahre zu diesem großartigen Film Top Gun. Ne? Tom Cruise sitzt auf der Kawasaki, ballert das Flugfeld runter. Im Hintergrund startet ein Jet und Tom Cruise auf diesem Motorrad. Natürlich ohne Helm, wäre heute gar nicht mehr denkbar. Aber die Sonnenbrille auf der Nase. Und dazu dieser großartige Sound. Schönen guten Morgen jetzt mit Kenny Loggins und Danger Zone hier bei Nostalgie. Nur die größten Songs.
1: Guten Morgen.

0: Morgen.
1: Es ist 8.17 Uhr.
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3: Oh, Sarah, jetzt geht's ums Geld ausgeben.
4: Oh, das kann ich gut.
3: Ich behaupte nämlich, bei uns in Deutschland bezahlt jeder im Schnitt über 1000 Mal im Jahr mit Karte, Kredit oder EC-Karte.
4: Also generell können wir ja mal festhalten, man hat ja gefühlt irgendwie kein Bargeld mehr in der Tasche, ne? Dadurch, dass das so einfach geht, dass man sich irgendwie die Karten und so auch auf zum Beispiel so Smartwatches lädt und dann irgendwie beim Einkaufen mit noch einem Kind auf dem Arm einfach nur hinhält und dann bezahlt, muss ich sagen, ist das viel, viel weniger geworden. Wofür braucht man das noch? Vielleicht, wenn man noch irgendwo auf dem Rummel ist und bar bezahlt.
3: Brauchst du es mittlerweile noch nicht mal mehr fürs Parken, ne? Auch das geht ja alles per App, ja?
4: Ja, genau, wird gescannt und alles mit dem Nummernschild. Also ich könnte mir schon vorstellen, dass wir deutlich, also wirklich häufig mit Karte bezahlen, dass der Trend dahin geht. Und ich sage jetzt einfach mal, es ist Fakt.
3: Es tut mir sehr, sehr leid. Ich habe mir das ausgedacht. Es ist
4: Fake.
3: Und jetzt muss man ganz kurz mal überlegen. 365 Tage im Jahr. Ich habe gesagt, über 1000 Mal. Das heißt, man müsste ja dann schon im Schnitt dreimal am Tag irgendwas mit Karte kaufen. Das machen übrigens tatsächlich die Menschen in Litauen. Das hat man herausgefunden. Da sind es im Schnitt 1067 Käufe im Jahr. Bei uns in Deutschland sind das deutlich weniger. Wir sind so alle zwei Tage mit der Karte unterwegs. Also das heißt, wir kommen so auf zwischen 150 und 200.
4: Immerhin.

0: Das war die richtige Entscheidung heute Morgen. 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
1: Es ist 8.27 Uhr. Schönen guten Morgen.
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1: Es ist doch wirklich toll, wie Menschen sich für andere Menschen einsetzen. Wir haben das hier für euch gefunden.
0: Und das finden wir wirklich großartig, denn in Japan hat sich bereits ein Konzept etabliert in einigen Supermärkten zum Vermarkten von regionalen Obst- und Gemüseprodukten. Denn da werden die Gesichter der Landwirte auf die Verpackung gedruckt oder auf Schilder direkt vor dem Verkaufsstand, damit man genau weiß, wo kommt denn eigentlich dieser Apfel, die Banane oder auch der Salat her? Also wer hat sich da so große Mühe gegeben? Welcher Landwirt hat dieses Gemüse angebaut, gepflegt und eben jetzt in den Supermarkt gebracht? Dass man eben mehr Vertrauen schafft und so eben auch auf die regionalen Produkte hinweist. Und das Tolle ist, dass diese Idee der Fotos der Landwirte vor den Obst- und Gemüsesorten im Supermarkt nicht nur in Japan schon echt etabliert ist, sondern auch in anderen Ländern getestet wird. Zum Beispiel unter anderem in Belgien, in den Niederlanden oder auch in Frankreich.
1: Was ist das für eine tolle Geschichte? Selbstverständlich gehört die bei uns in die Good News.
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0: ist 8:38 Uhr. Toll, dass ihr dabei seid. Schönen guten Morgen.
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0: Ein Riesen-80er für euren Mittwoch. John Waite und Missing You. Euch einen schönen guten Morgen.
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0: 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Und wir bringen euch weiter rein in diesen Mittwochmorgen, gleich mit coolen Beats von TLC. No Scrubs gibt's direkt nach einer der ganz großen Stimmen der 80er. Hier ist Paul Young, Love of the Common People bei Nostalgie. Nur die größten Songs.
1: Guten Morgen.
0: Morgen.

0: Schönen guten Morgen. Nostalgie ist hier. Wir spielen für euch nur die größten Songs. Es ist 10 vor 9.
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2: Ja, auf vielen Straßen im Süden und Westen wird's ab heute Mittag extra voll. Denn morgen ist bei einigen zu frohen Leichnam ja frei. Und da geht's ab in den Kurzurlaub. Sonntag gibt's dann vor allem noch in Bayern und Baden-Württemberg den großen Rückreiseverkehr. Und für den Kölner Dom muss man ab dem nächsten Monat Eintritt bezahlen, 12 Euro. Damit will man die ganzen Arbeiten am Dom noch besser finanzieren. Ausnahmen gibt's nur an bestimmten Tagen und für Gottesdienste.

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7: Und wir haben gleich einen der größten Hits der 80er, nämlich Eye of the Tiger von Survivor. Und diesen Hit hätte es fast nicht gegeben. Die Geschichte dahinter, die hört ihr hier gleich. Davor haben wir aber unter anderem auch noch M People für euch am Start mit Movin' On Up. Sarah und Till hier, guten Morgen.
5: Guten Morgen.

0: Einer der großartigsten und wichtigsten Filmsongs der 80er, Eye of the Tiger von Survivor, natürlich aus Rocky 3, halt eben das Auge des Tigers, Eye of the Tiger. Und auch diesen Hit hätte es fast nicht gegeben, das ist total kurios, denn Sylvester Stallone, er ist natürlich Rocky, der wollte diesen Song erst gar nicht, der wollte eigentlich Queens Another One Bites the Dust haben. Aber Queen haben gesagt, nee Sylvester, sei uns nicht böse, den Song kriegst du nicht. Also hat er quasi den nächsten genommen, der da auf der Liste stand, und das waren halt eben Survivor. Mit Eye of the Tiger. Tja, manchmal muss man halt einfach Glück haben, ne?
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0: Und wir bleiben in den 80ern. Schönen guten Morgen jetzt mit Cameo und Word Up. Klasse, dass ihr dabei seid.
1: Guten Morgen.

0: schönen guten Morgen.
1: Um 9.18 Uhr.
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0: Hier kommen die Glückssternzeichen für den Mittwoch. Die Fische sind mit dabei. Ihr fühlt euch heute ganz sanft und fast magisch. Da ist so eine Ruhe, die euch umgibt. Ihr seid emotional sehr ausgeglichen und merkt, dass euch das sehr, sehr gut tut. Die Löwen erleben heute einen echten Strahlemoment. Ihr zieht Menschen an, ohne euch groß dafür bemühen zu müssen. Das ist so ein bisschen was wie eine ganz besondere Aura heute für die Löwen. Die Steinböcke spüren heute Vertrauen in ihren eigenen Weg. Zweifel geraten ganz doll in den Hintergrund und ihr traut euch endlich das zu, was ihr könnt. Die Wagen haben viel Harmonie heute im Alltag. Gespräche verlaufen ganz leicht und vor allem auch sehr, sehr ehrlich. Genießt das, liebe Wagen. Und morgen natürlich neue Glückssternzeichen zur gleichen Zeit hier im Nostalgie Happy Scope. Und bis dahin immer dran denken, Glück zeigt sich oft auch in kleinen Begegnungen, die vor allem leicht wirken und dann das ganz große Glück offenbaren. Schönen Dienstag hier bei Nostalgie. Nur die größten Songs. Guten Morgen.

0: Ihr hört Nostalgie, nur die größten Songs. Guten Morgen.
1: Es ist 9.28 Uhr. Morgen.
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0: Na, habt ihr auch heute Morgen im Büro schon versucht, das Kleingedruckte ohne die Lesebrille zu lesen? Ist im Alter von 40 bis 45 gar nicht mehr so möglich, ne? Dann da geht's los mit der Alterssichtigkeit. Ja, wir sitzen doch alle im selben Boot. Und jetzt kommt eine richtig gute Nachricht für alle, die gerade mit dem Kopf nicken. Denn schon Ende des Jahres könnten Augentropfen zugelassen werden, die die Lesebrille teilweise ersetzen. Denn dann tropft man einmal am Tag einen Tropfen dieser Augentropfen ins Auge und kann 6 bis 10 Stunden nah sehen. Wir finden diese Nachricht super.
1: Und natürlich gehört das zu den guten Nachrichten des Tages.
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0: Es ist 20 vor 10. Guten Morgen.
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0: Goldkehlchen hier bei uns bei Nostalgie, nur die größten Songs, Mariah Carey, Without You. Schönen guten Morgen.
1: Heute ist Tag der Eier, habe ich gerade festgestellt, und da können wir doch wieder mal über diese philosophische Frage nachdenken.
0: Oh, das ist sehr witzig, ne? Es geht um zwei Eier und die unterschiedliche Zubereitung.
1: Denn zwei Spiegeleier sind perfekt, zwei Rühreier sind viel zu wenig und zwei gekochte Eier sind eigentlich zu viel, es sei denn, sie sind im Kartoffelsalat.
0: Es ist so witzig, wenn man darüber nachdenkt. Es stimmt wirklich. Hauptsache, es gibt vielleicht ein leckeres Omelette zum Frühstück. Ich finde, das kann man auf jeden Fall machen heute.
1: So, jetzt haben wir alle wieder Hunger bekommen. Na gut, dann spielen wir weiter Musik für euch. Schönen guten Morgen jetzt mit Frankie Goes to Hollywood und Relax. Schönen Mittwoch.

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5: Ihr Lieben, schön, dass ihr dabei seid. Ich bin Dani Heiß hier bei Nostalgie. Nur die größten Songs, ganz genau 10 Uhr. Und die nächste halbe Stunde hat's wieder in sich. Unter anderem sind die Backstreet Boys mit dabei. Mit I Want It That Way, Michael Jackson mit Beat It. Und jetzt starten wir erstmal magisch in den Vormittag mit Queen und A Kind of Magic.

0: Einen schönen Mittwochvormittag wünsche ich euch. Ich bin Dani Heiß hier bei Nostalgie. Nur die größten Songs, mehr 80er und die besten 90er. Und die bekommt ihr jetzt direkt von den Backstreet Boys. Hier sind sie mit I Want It That Way.
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0: Ferienzeit ist Reisezeit und da haben wir zur Abwechslung mal gute Nachrichten von der Deutschen Bahn. Die plant nämlich jetzt für den kommenden Sommer eine Rabattaktion für Kinder und Jugendliche zwischen 6 und 18 Jahren. Die sollen nämlich die Jugendbahncard 25 komplett kostenlos bekommen. Kostet normalerweise 7,90 Euro im Jahr und mit der Karte gibt es dann 12 Monate lang 25% Rabatt auf viele Bahntickets im Fernverkehr. Bedeutet, wer in den Sommerferien Freunde besuchen, zur Familie fahren oder einfach mal Deutschland entdecken möchte, kommt damit günstiger von A nach B.
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Richtig guter Song, um die Energie heute weiter ein bisschen anzukurbeln. Das waren Kool & The Gang mit Fresh hier bei Nostalgie. Nur die größten Songs. Und jetzt kommen wir zu einem der größten Soul- und Dance-Acts der 80er. Hier sind für euch Imagination mit einem Hit, der bis heute auf unzähligen Party-Playlists zu finden ist. Hier ist Just an Illusion. 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
2: Schön, dass ihr dabei seid. Ganz genau 11 Uhr. Ich bin Dani Heiß hier bei Nostalgie. Nur die größten Songs und auch in der nächsten Stunde bekommt ihr wieder mehr 80er und die besten 90er. Mit dabei zum Beispiel Bonnie M. mit Rivers of Babylon. Und jetzt starten wir erstmal mit E17 und Thunder.

Ich hoffe, ihr seid bisher gut durch diesen Tag gekommen. Schön, dass ihr dabei seid. Wie immer hört ihr Nostalgie, nur die größten Songs. Ich bin Dani Heiß. Und jetzt beamen wir uns einmal ganz kurz zurück in die 70er zu einem Song, der ursprünglich sogar schon in den 60ern ein Hit war. The Carpenters haben Please Mr. Postman 1975 nochmal neu aufgenommen mit Karen Carpenters einzigartiger Stimme und dieser ganz eigenen Mischung aus Melancholie und Leichtigkeit. Hören wir rein.

0: Mathe, Deutsch, Englisch und Glück. Was erstmal so ein bisschen ungewöhnlich klingt, gibt es jetzt tatsächlich an einigen 100 Schulen bei uns in Deutschland. Da wird nämlich das Fach Glück als Unterrichtsfach, Wahlkurs oder Projekt angeboten. Das Ziel ist, Kinder und Jugendliche dabei zu unterstützen, ihre Stärken zu entdecken, mit Gefühlen umzugehen und herauszufinden, was ihnen wirklich gut tut. Klar, es geht im Glücksunterricht nicht um gute Laune auf Knopfdruck, sondern um Themen wie Selbstvertrauen, Resilienz, Gemeinschaft und persönliche Entwicklung. Übrigens ist das ganze Thema nicht neu, denn 2007 schon hat der Pädagoge Ernst Fritz Schubert die Idee entwickelt, welche jetzt inzwischen eben an zahlreichen Schulen umgesetzt wird.
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Einen tollen Mittwoch wünsche ich euch. Ihr hört Nostalgie, nur die größten Songs. Ich bin Dani Heiß. Ja, ich hoffe, ihr seid bisher gut durch diesen Tag gekommen. Bei uns geht's hier direkt weiter mit einer der größten Powerballaden überhaupt aus den 80ern. Wir hören REO Speedwagon mit Can't Fight This Feeling.

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8: Hello, hello, Dani Heiß hier für euch bei Nostalgie. Nur die größten Songs. Ja, ich hoffe, euer Mittwoch läuft bisher gut. In dieser Stunde haben wir unter anderem für euch Tom Petty mit Free Fallin', Jennifer Lopez mit ihrem ersten großen Solo-Hit. Und jetzt starten wir erstmal mit The Boss Bruce Springsteen in der nächsten Stunde. Hier ist Born in the USA.

Ich hoffe, ihr habt einen guten Mittwoch. Dani Heiß hier für euch bei Nostalgie. Nur die größten Songs. Ja, und manche schaffen es einfach, uns Trost und Stärke zugleich zu schenken. I Stand By You von den Pretenders kann genau das und gehört deshalb bis heute zu den beliebtesten Balladen der 90er.

0: Wenn die deutsche Fußballnationalmannschaft morgen ihre eigene Fanwahl abhalten würde, gäbe es wohl einen klaren Gewinner. Laut einer aktuellen Umfrage ist DFB-Kapitän Joshua Kimmich derzeit der beliebteste Nationalspieler Deutschlands. Da sagen wir natürlich herzlichen Glückwunsch. Besonders geschätzt wird er für seinen Einsatz, seine Führungsqualitäten und die Tatsache, dass er auf dem Platz immer vorangeht. Passend dazu läuft ja jetzt der Countdown zur Fußball-WM. Am 11. Juni geht es dann auch schon los und Deutschland greift dann am 14. Juni ins Turnier ein und trifft zum Auftakt auf Curaçao.
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In knapp einer Woche startet die Fußball-WM und dieser Song hier gehört definitiv für viele bis heute zur schönsten WM-Hymne aller Zeiten. Un'estate Italiana von Edoardo Bennato und Gianna Nannini. Übrigens, falls ihr die aktuelle Fußball-Doku Ein Sommer in Italien, WM 1990 im Kino verpasst habt, könnt ihr diese ab sofort bei Sky und Wow streamen. Es geht nochmal um die Geschichte des deutschen WM-Titels mit Lothar Matthäus, Jürgen Klinsmann und Co. Und Un'estate Italiana war ja damals die offizielle Hymne der WM 1990 in Italien. Hören wir jetzt bei Nostalgie nur die größten Sommersongs.

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Hallo ihr Lieben, schön, dass ihr den Nachmittag mit uns verbringt. Ich bin Dani Heiß hier bei Nostalgie. Nur die größten Songs, ja, und in der nächsten halben Stunde haben wir musikalisch wieder einiges für euch dabei. Unter anderem TLC mit Waterfalls, Lionel Richie mit Dancing on the Ceiling und Michael Jackson. Falls ihr da heute Abend noch nichts vorhabt, da startet ab heute auf Netflix seine neue dreiteilige Doku. Michael Jackson hören wir jetzt mit They Don't Care About Us.

heiß hier für euch bei Nostalgie. Nur die größten Songs. Jetzt gibt's ein bisschen Country-Feeling mit Ohrwurm-Refrain. When You're in Love with a Beautiful Woman von Dr. Hook. Viel Spaß.

0: Ferienzeit ist Reisezeit und da haben wir zur Abwechslung mal gute Nachrichten von der Deutschen Bahn. Die plant nämlich jetzt für den kommenden Sommer eine Rabattaktion für Kinder und Jugendliche zwischen 6 und 18 Jahren. Die sollen nämlich die Jugendbahncard 25 komplett kostenlos bekommen. Kostet normalerweise 7,90 Euro im Jahr und mit der Karte gibt es dann 12 Monate lang 25% Rabatt auf viele Bahntickets im Fernverkehr. Bedeutet, wer in den Sommerferien Freunde besuchen, zur Familie fahren oder einfach mal Deutschland entdecken möchte, kommt damit günstiger von A nach B.
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Lisa Stansfield mit All Around the World. Hier bei Nostalgie nur die größten Songs. Und jetzt kommt ein Nostalgie-Künstler, der gefühlt schon sein halbes Leben lang auf Tour ist und trotzdem immer noch Hallen füllt. Bryan Adams tourt auch aktuell wieder rund um den Globus und macht im Herbst sogar für mehrere Konzerte Halt in Deutschland. Ein Klassiker wird da bestimmt auch nicht fehlen. Run to You. Hören wir jetzt.

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10: Herzlich willkommen am Mittwochnachmittag. Hier ist eure favorisierte Musikstation, die heißt Nostalgie.
11: Ich bin mir nicht mehr ganz sicher, was wir hier machen.
10: Da kann ich gerne aushelfen. Wir spielen nur die größten Songs, mehr 80er und die besten 90er. Guck mal, Alphaville, jetzt, damit geht's schon los, Sounds Like a Melody. Und dann Mark mit Want to Make Her Happy. Peter Mack, mein Name. Na, dann lass mal hören.

The Jay Geiz Band, da springt dich die gute Laune und die Stimmung aber nur so an aus dem Radio, so hab ich's gerne. Nostalgie, nur die größten Songs, Stimmung geht weiter, die gute Stimmung mit Donna Summer gleich, he works hard for the money und jetzt mit 3T.

0: Die deutsche Fußballnationalmannschaft ist sicher in Chicago gelandet, ist also schon vor Ort, dort wo die Fußball-WM dann demnächst stattfindet, ab nächster Woche. Und es gab an Bord der Lufthansa-Maschine, mit der die Nationalmannschaft geflogen ist, gestern eine süße Überraschung. Denn zum ersten Mal hat der DFB nicht eine eigene Sondermaschine für den ganzen Tross gebucht, sondern ist in einer normalen Linienmaschine geflogen. Sprich, dort waren auch andere Fluggäste an Bord, die wahrscheinlich zur Zeit ihrer Buchung gar nicht gewusst haben, welche prominenten Mitflieger sie dort haben. Und jetzt kommt's, beim Einsteigen in die Maschine hat jeder dieser Fluggäste von der Lufthansa ein DFB-Trikot überreicht, sprich geschenkt bekommen. Ist das nicht eine süße, liebe Geste? Das erlebst du auch nur einmal im Leben, dass du mit der Nationalmannschaft fliegst und dann noch ein Trikot abstaubst.
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von Aha bei Nostalgie, nur die größten Songs. Ihr hört in den nächsten Minuten zwei Künstler, die schon mal in Rio de Janeiro an der Copacabana aufgetreten sind. Rod Stewart mit 3,5 Millionen Zuschauern damals. Der kommt gleich mit The Rhythm of My Heart. Und Madonna gehört auch in den Club der Copacabana-Sängerinnen. Hier ist sie.

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6: Hallo um 15 Uhr bei Nostalgie, nur die größten Songs. Ich bin Peter Mack, betone in dieser Sendung immer gerne wieder, wenn wir Musik von Crowded House für euch spielen, was das für eine tolle australische Band ist. Es sind so wunderbare Harmonien, es ist vom Songwriting her fantastisch. Hört euch mal, falls ihr es ein paar Tage nicht gehört habt, jetzt Weather With You an. Ihr versteht sofort, was ich meine. Etwas Schöneres gibt's kaum.

In Suburbia, The Patch Boys, Nostalgie hier, nur die größten Songs. 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

0: Auf der ganzen Welt hüpfen die Taylor Swift-Freunde gerade vor Freude in die Höhe, denn sie erfahren gerade über die Social-Media-Kanäle von Taylor Swift, dass sie übermorgen am 5.6. einen neuen Song rausbringen wird. Und es wird der Song zum neuen Toy Story-Film. Toy Story, 5. Teil, kommt Ende Juli, 23. Juli, in die Kinos. Und Taylor Swift sagt eben jetzt, ich habe den Song dazu geschrieben. Sie sagt nämlich, ich hatte das Glück, den Film schon in einer allerersten Rohfassung zu sehen, mochte ihn da schon und dann bin ich nach Hause gegangen und habe direkt diesen Song geschrieben. Ruckzuck war das Ding fertig. Übermorgen wird er also veröffentlicht und ist dann auf der Seite von Taylor Swift abrufbar. Solltet ihr keine Taylor Swift-Fans sein, aber jemanden kennen, der es ist, dann sagt dem schnell Bescheid, der wird sich freuen.
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Wisst ihr, was ich so schön finde? Dass junge Menschen, die noch nicht lange auf der Welt sind, früher oder später solche Songs von Take That entdecken, Back for Good das erste Mal hören und sofort den Zauber verstehen, der uns damals alle umgeben hat, als wir den Song zum ersten Mal gehört haben. Diese Songs lösen alle diese Gefühle aus hier. Nostalgie, nur die größten Songs. Gefühle gleich mit Gloria Gaynor, I Will Survive. Und jetzt aus den 80ern, The Fiction Factory. Hello.

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2: Ich höre in den vergangenen Jahren immer wieder von unterschiedlichen Menschen, dass sie die Musik von heute eher so als gesichtslos empfinden und austauschbar. Das ist genau das, was dir hier nicht passiert. Nostalgie, nur die größten Songs, also das sind alles Dinger, die uns irgendwann mal bewegt haben, noch bis heute bewegen. Die Spice Girls gleich mit Spice Up Your Life und The Man at Work jetzt mit Down Under. Zeig mir einen, dem der Song nicht gefällt. Peter Mack, mein Name, herzlich willkommen um 16 Uhr. Hier ist Musik mit Gesicht.

0: Ja, Musik aus den 80ern von The Communards hört ihr bei Nostalgie. Nur die größten Songs sind die Communards immer wieder vertreten. Genauso wie R.E.M. Meine Güte, was hatte diese Band für Hits? Von Shiny Happy People über Losing My Religion und der hier erst recht, The Man on the Moon.
1: Martha.

0: jetzt eine gute Nachricht zum Thema Umwelt. Sie betrifft die Weltmeere, denn die sind schon lange belastet vom Klimawandel, von Verschmutzung, von Überfischung und so weiter. Dass man dagegen etwas tun kann, zeigt jetzt gerade die Türkei. Dort hat sich vor 15, 16 Jahren eine lokale Initiative gegründet für eine Bucht in der Türkei. Das ist die Gökova-Bucht. Diese Initiative hat es geschafft, dass die Regierung diese Gegend zu einem Meeresschutzgebiet, dem ersten Meeresschutzgebiet des Landes, erklärt hat. Und heute, 15, 16 Jahre später, leben wieder 73% der türkischen Fischarten in genau dieser Bucht. Es geht also.
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0: The Beautiful South für die romantischen Momente am Nachmittag. Hallo bei Nostalgie, nur die größten Songs. Jetzt kommt Prince, über den sogar Paul McCartney gerade in einem BBC-Interview gesagt hat, der ist fantastisch, ein unglaublich guter Gitarrenspieler. Wenn du ihn spielen siehst, weißt du, der beherrscht sein Instrument, also Paul McCartney mag ihn.
1: He was a great player and if you watch him play, he's got that sort of style. Bang, it's just, there's something about it, you know, he knows that instrument. I like him.
0: Na, Paul, da bist du nicht der Einzige, der ihn mag. Purple Rain. I never meant to...

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2: Ein paar von euch werden sich noch gut erinnern an die Konzerte, die Simply Red im letzten Jahr in Deutschland in vielen Städten gegeben haben. Und an diese Konzerte erinnerst du dich immer besonders gern, weil Mick Hucknall, obwohl er in die Jahre gekommen ist, wie wir alle, immer noch seine Höchstleistung auf der Bühne abruft und weil das einfach zeitlos schöne Songs sind. So wie der hier, The Stars, I Hope You Comprehend. Ich hoffe, ihr seid einverstanden. Nostalgie, nur die größten Songs. Peter Mack, mein Name. Hallo um 5.

0: Rhythm is gonna get you, der Rhythmus, wo ich immer mit muss. Nostalgie, nur die größten Songs. Ich hoffe, es bleibt jetzt rhythmisch. Wir kommen zur Raterunde des Tages. Der Klavierspieler in der hinteren Ecke des Studios hat bereits Platz genommen. Hallo.
1: Ja, hallo.
0: Ja, gut angezogen heute ausnahmsweise mal. Und er wird den nächsten Song anspielen. Ich weiß nicht, welcher es ist. Lasst uns raten, welcher es ist. Wer kommt zuerst drauf, ihr oder ich? Spiel mal was, aber nicht so was Langweiliges. Mach mal was mit Groove. Das klingt ja schon mal vielversprechend. Auch wenn ich noch nie was. Come on! Da meine ich doch. Stopp! Danke, da meine ich doch als alter Michael Jackson-Fan, dass das Don't Stop Till You Get Enough ist. Na, hallo! Das war doch eins der größten Heiligtümer, die man früher im Plattenschrank hatte, das Album Off the Wall. Vielen Dank! Wenn man dem sagt, spiel was Grooviges, dann macht er das. Nostalgie mit Michael Jackson.

0: deutsche Lufthansa hatte gestern eine wunderbare Idee. Und zwar hat sie ja die deutsche Nationalmannschaft in Richtung Chicago, Richtung Fußball-WM geflogen. Nur war es zum ersten Mal so, dass dafür keine eigene Sondermaschine gebucht wurde für den ganzen DFB-Tross, sondern dass man eine normale Linienmaschine genommen hat. Das heißt, dort waren auch andere Fluggäste an Bord. Das wusste die Lufthansa natürlich und hat sich deshalb eine süße Idee einfallen lassen. Die normalen Gäste, die dort eben auch an Bord waren, bekamen beim Betreten des Flugzeugs ein DFB-Trikot geschenkt. Das erlebst du auch nur einmal im Leben. Und dann hattest du auch gleich die ganze Nationalmannschaft vor Ort und konntest alle auf deinem Trikot unterschreiben lassen. Das sind mal die schönen kleinen Gesten, die das Leben lebenswert machen, ne?
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The Sweet Harmony von The Beloved. Hallo bei Nostalgie, nur die größten Songs. 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
2: Ja, ich will euren Spaß hier an der Musik gar nicht lange unterbrechen, aber ich muss ja kurz mal guten Tag sagen. Man hat ja eine gewisse Kinderstube. Peter Mack, mein Name, ihr hört Nostalgie, nur die größten Songs. In den nächsten Minuten On Vogue, You Know You're Never Gonna Get It, My Lovin' und diese schöne Coverversion des Klassikers I Got You Babe, jetzt von UB40 und von Chrissy Hynde. Und schon geht die Musik weiter. Schön, ne?

aus der eher entspannten Richtung, aber vielleicht gerade deshalb ein großer Hit gewesen, Hey Little Girl von Icehouse. Jetzt kommen allerdings zwei, die nur in die Stadion-Hymnen-Rubrik passen, wenn du sie überhaupt rubrikisieren willst, nämlich Whitesnake, Here I Go Again und Robbie Williams, Let Me Entertain You. Nostalgie, nur die größten Songs, mehr 80er und die besten 90er. Robbie! Yeah,

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5: So, du bekommst sofort jetzt 100 Euro. Die kannst du jetzt innerhalb der nächsten Sekunden gewinnen, wenn du uns sagst, was hier rauskommt.
6: Was ist schwerer? 1 Kilogramm Federn oder 1 Kilogramm Gold?
5: Was ist schwerer? 1 Kilo Federn oder 1 Kilo Gold? So. Ganz gemeinte Frage, eine Echtzeitüberweisung geht raus, das Geld wird unser Konto heute verlassen. 0137 90 30 200, ruf ganz schnell an, löst die Frage unter 0137 90 30 200 für 50 Cent aus allen deutschen Netzen. Mit Leitung 3 bist du live in der Show.
7: Mitmachen kann man ab 18. An Minderjährige werden keine Gewinne ausgezahlt. Jeder Anruf kostet 50 Cent aus allen deutschen Netzen. Bitte darauf achten, dass nicht jeder Anruf, der Kosten produziert, auch automatisch ins Studio gelangt. 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
5: Was ist schwerer? 1 Kilogramm Federn oder 1 Kilogramm Gold, Freunde? 100 Ocken jetzt für dich zu haben. 0137 90 30 200. Runde ist hiermit freigegeben. 0137 90 30 200 für 50 Cent aus allen deutschen Netzen. Der Jackpot ist bei mir im Studio. Die Chrissy. Ich grüße dich, schönen guten Abend.
8: Ja, hello.
5: Hallo. Wie geht es Ihnen?
8: Sehr gut.
5: Gut, alles klar, bevor es peinlich wird, höre ich auf. Also, ganz kurz. Jetzt bitte, ist schon jemand? Nee, Freunde, ganz ehrlich, ihr müsst da wirklich... Ah, da rappelt es bereits im Karton. Wer hat sofort angerufen? Hallo? Hallo? Hallo? 3, 2...
8: Warte.
9: Hallo?
5: Ja, wer ist denn da?
9: Mirko Harz ist hier, hallo.
5: Ja, Herr Harz, was kommt denn raus?
9: Das bin ich. Ja, ich hab nichts gehört, ich sitze im Auto und die Rückkopplung.
5: Ja, dann nehmen wir uns einfach für den Herrn Harz mehr Zeit, alles klar, was kommt denn raus, Herr Harz?
9: Prima, danke. Beides gleich, beides 1 Kilo.
5: Richtig!

0: So, wir fangen jetzt erst richtig an. Bist du dran geblieben? Neue Frage, neues Glück.
1: Wie viel Erde ist in einem Loch von 3 mal 3 mal 3 Metern?
0: So, wieder schnell sein, wieder Mirko Harz. Ne? Wie viel Erde ist in einem Loch von 3 mal 3 mal 3 Metern? Ruf jetzt direkt an. Mit Glücksleitung 3 bist du live in der Show unter 0137 90 30 200. Rasend schnell, wie das hier geht auf deinem Lieblingssender. Und du hast das Geld heute, das wird heute, ich verspreche, das Geld verlässt heute unser Konto in Richtung dein Konto, wenn du richtig löst. 0137 90 30 200 für 50 sind aus allen deutschen Netzen. Wie viel Erde ist denn in einem Loch von 3 mal 3 mal 3 Metern? Hast du die Lösung? Timo war schon mal in der vorherigen Sendung da und meinte das. Deine Lösung lautet?
2: Ich habe 27.000 Kubikliter.
0: Kubikliter?
2: Ja.
0: Aber Timo, das kann ja nicht richtig sein.
2: Oh, okay.
0: Ja, also das muss ich falsch geben. Ja, da bleibt mir gar nichts anderes übrig. Das ist nicht richtig. Timo, Chrissy ist noch mit der Sofortüberweisung beschäftigt. Ich mache Folgendes. Ich gebe 100 Euro obendrauf. Du gewinnst 200 Euro. Ich habe die Gewinnsumme jetzt verdoppelt. Ruf aber bitte schnell an. 0137 90 30 200. 200 Ocken für dich. Ja, ja, der Harz-Mirko hat 100 gekriegt. Du kriegst 200 jetzt. 0137 90 30 200 für 50 Cent aus allen deutschen Netzen. Nochmal die Frage.
1: Wie viel Erde ist in einem Loch von 3 mal 3 mal 3 Metern?
0: Wir haben Timo gehört, Chrissy, mit 27.000 Kubikliter. Das musste ich falsch geben.
3: Ja, das ist falsch.
0: Wie viel Erde ist in einem Loch von 3 mal 3 mal 3 Metern? 200 Euro jetzt für dich. Ruf jetzt an oder hast du die Lösung raus? Weißt du, was rauskommt? Frederike war auch schon mal in einer anderen Sendung da und meinte das. Na, was glaubst du, wie viel Erde in dem Loch ist?
4: Ja, das sind 27 Meter, würde ich sagen.
0: Meter?
4: Quadratmeter, Entschuldigung.
5: Ist leider auch nicht richtig.
0: Nein. Ist beides nicht richtig, aber wir wollen ja nur eine Lösung hören. Also ich lasse jetzt nur die erste Lösung. Ich muss da leider, komm, es geht um Geld. Chrissy, 200 Euro, was ist hier los?
3: Ja, ich weiß auch nicht, was los ist. 200 ist mir aber zu wenig. Ich lege nochmal ein 100er drauf. Dann sind wir bei 300 Euro Garantiegewinn. Und übrigens, das Geld geht heute raus per Echtzeitüberweisung.
0: Ja, und das geht ruckzuck. 0137 90 30 200. Du willst morgen zum Feiertag essen gehen. 300 Ocken für dich. 0137 90 30 200. Noch niemand, der meine Stimme gerade in seinem Telefon hört. Du willst morgen essen gehen? Du willst morgen was Schönes kaufen? Du willst morgen irgendwas machen? 0137 90 30 200. Für 50 Cent aus allen deutschen Netzen. Aber wie viel Erde, denk doch mal logisch, wie viel Erde ist denn in einem Loch von 3 mal 3 mal 3 Metern? Keine Raketenwissenschaft. Chrissy, ist da schon jemand in Glücksleitung 3? Was ist hier los? Wir haben noch viele Runden geplant und nicht mehr viel Zeit jetzt.
3: Nee, wir haben wirklich nicht mehr viel Zeit. Was und noch niemand in Leitung 3, noch niemand im Studio. Okay, ich werde jetzt drastisch erhöhen.
0: Was heißt das?
3: Ich gehe jetzt von 300 Euro nicht auf 400, sondern auf 500 Euro garantierter Gewinn ab jetzt.
0: Was ist hier los? Was ist... Leute, hol dir doch 500 Ocken ab. Noch keiner im Studio. 0137 90 30 200. 0137 90 30 200 für 50 sind aus allen deutschen Netzen.
1: Wie viel Erde ist in einem Loch von 3 mal 3 mal 3 Metern?
0: Wir brauchen jetzt bitte deine richtige Lösung. Ralf war auch schon mal in der vorherigen Sendung da und meinte das. Wie viel Erde ist denn nun in diesem Loch?
6: 27 Kubikmeter.
0: 27 Kubikmeter.
6: Exakt.
0: Nein, das stimmt auch nicht. Ralf, es ist nicht richtig. Was sollen wir da machen? Was sollen wir tun? Es ist nicht richtig. Chrissy, dann brechen wir es ab. Dann lassen wir 500 Euro. Es ist mehr Geld, als wir dafür einsetzen wollen. Dann müssen wir es abbrechen. Hilft ja nichts. Ich weiß auch nicht, was machst du
3: auf
0: denn?
3: Auf keinen Fall. Was ich breche das? Jetzt nicht ab. Oh, ich brauche wirklich nur einen einzigen, der das hier richtig löst. Okay, ich lege nochmal 100 drauf. Wir spielen jetzt um 600 Euro garantierter Gewinn und das Geld geht heute raus per Echtzeitüberweisung.
0: Ja, wenn jemand hier richtig löst, wenn hier jemand im Studio richtig löst, dann geht das Geld per Echtzeitüberweisung heute auf dein Konto. 0137 90 30 200. Noch niemand bei uns im Studio. Liebes Radioland, reich mir jetzt mal bitte deine helfende Hand. 0137 90 30 200. Für 50 sind aus allen deutschen Netzen. Selten so eine Situation gehabt wie heute. Wie viel Erde ist

0: denn in einem Loch von 3x3x3 Metern? Bitte jetzt, nimm dir bitte das Geld mit, Chrissy. Noch keiner bei uns gerade im Studio. Das gibt's nicht. Wir haben. Hört auf zu klopfen, liebe Regie. Die wollen schon weitermachen mit Musik. Mach jetzt was. Brechstange.
1: Ja, ich mach was. Noch niemand, der im Studio gelöst hat. Okay, ich erhöhe jetzt nochmal. Ja. Also sage mal, was ist denn hier los? Lasst mich erhöhen und zwar nicht um 100, sondern ich gehe jetzt von 600 auf 150 mehr. 750 Euro garantierter Gewinn gibt's jetzt.
0: 700, wir kommen schon ganz. Leute, die klopfen von draußen an die Scheibe, weil die ins Studio wollen. Löse jetzt. 750 Euro für dich, 0137 90 30 200. Sobald wir einen Gewinner haben, alles gut, wir brauchen dich jetzt. 0137 90 30 200 für 50 Cent aus allen deutschen Netzen. Wie viel Erde ist in einem Loch von 3x3x3 Metern? Sag's mir bitte, hast du die Lösung raus? Dann sag sie. Cornelia war schon mal in einer anderen Sendung da und meinte das.
2: Genau, ich habe da jetzt kombiniert, 27 Kubikmeter sind umgerechnet 27.000 Liter.
3: Nee, das ist nicht richtig.
0: Nee, es ist einfach alles falsch. Chrissy, wir sind auf der völlig falschen Fährte. Lass es uns abbrechen. Lass es. Das ist zu schwer für heute, denke ich mal. Ich weiß es nicht.
1: Also ich mache weiter. Auf jeden Fall mache ich weiter. Und zwar mit Kohle. Ich erhöhe jetzt nochmal. Ich gehe jetzt von 750 nicht auf 800, nicht auf 900, nicht auf 59.
0: Was?
1: Ich gehe auf satte 1.000 Euro garantierter Gewinn. Heute überwiesen, heute auf dem Konto, ab jetzt.
0: Ist dein Ernst, ja?
1: Ja.
0: 1.000 Euro gehen jetzt hier raus. Freunde, hast du die Lösung? Nur noch jetzt schnell. 0137 90 30 200. Kein Joke jetzt. Du kriegst für die

0: Niemand hört meine Stimme in seinem Telefon. 0137 90 30 200 für 50 sind aus allen deutschen Netzen. Bitte löse es jetzt, da kommen doch nicht 27.000 Liter raus. Stell dich doch bitte bildlich auf einem Feld davor.
1: Wie viel Erde ist in einem Loch von 3 mal 3 mal 3 Metern?
0: Irgendeiner, irgendjemand, irgendwer, jetzt 0137 90 30 200. 0137 90 30 200 für 50 sind aus allen deutschen Netzen. Es geht sofort weiter mit Musik, liebe Regie. Wir haben noch niemanden. Die spielen mir jetzt bereits den Schlusscount und ein. Chrissy, mach was. Brechstange jetzt.
2: Ja, ich mach was. Ich verdopple sofort die Gewinnchancen. Die, zur Glücksleitung 3 kommt die Glücksleitung 4 dazu. Wir haben jetzt die doppelte Gewinnchance in 3, 2, 1, jetzt.
0: Ich verspreche, die 1000 Euro gehen raus. Das 1000 Euro gehen raus. Die verlassen unser Konto heute. Willst du sie haben? 0137 90 30 200. Ich suche nur jemanden mit der richtigen Lösung jetzt. 0137 90, 30, 200 für 50 sind aus allen deutschen Netzen. Wie viel Erde ist in einem Loch von 3 mal 3 mal 3 Meter? Ich könnte auch 9 mal 9 mal 9 Meter. Bitte sag's mir jetzt. Ich gebe keinen Tipp. Du musst es wissen. Du musst es sagen. Chrissy, mach was. Wir brauchen jetzt schnell einen Gewinner irgendwie. Wir haben keine Zeit mehr.
2: Nee, wir haben keine Zeit mehr. Ich verdopple jetzt nochmal die zweifache Gewinnchance auf die vierfache Gewinnchance.
0: Super.
2: Glücksleitung 9 und Glücksleitung 10 kommen dazu, weil noch niemand hier gelöst hat. In 3, 2, 1 ab jetzt.
0: Ganz kurz, Gewinnchance für dich vervierfacht. Jede Sekunde kann es klingeln. 0137 90 30 200. Jede Sekunde kann es soweit sein. 0137 90 30 200 für 50 sind aus allen deutschen Netzen. Mein Gott, es geht um 1000 Euro. Wie viel Erde ist in einem Loch von 3 mal 3 mal 3 Metern? Wir haben keine Zeit mehr. Regie, lasst mich in Ruhe. Ich habe gesagt, ich mache einen Gewinner. Es hat noch nicht geklingelt. Jede Sekunde kannst du zu uns ins Studio kommen. 0137 90 30 200. 0137 90 30 200 für 50 sind aus allen deutschen Netzen. Chrissy, ich bitte dich um drastischere Maßnahmen, denn es ist hier bei uns. Hier bei uns tatsächlich. Ich schau mal in Leitung 10. Da ist niemand. Das ist nicht zu fassen. Also ich brauche einen Gewinner.
2: Ja, ich sehe es noch niemand in den ganzen Leitungen. Ich verdopple jetzt ein letztes Mal von der vierfachen Gewinnchance auf die achtfache Gewinnchance. Mit Glücksleitung 14, krass. Glücksleitung 15, Glücksleitung 16 und Glücksleitung 17. Ab jetzt!
0: Achtung, jede Sekunde zählt. 0137 90 30 200. Jede Sekunde kannst du zu uns kommen. 0137 90 30 200 für 50 sind aus allen deutschen Netzen. Sag mal, der kommt doch nicht 27.000 Kubikliter. Nicht 27 Quadratmeter, wie Frederika gesagt hat, oder Ralf hat 27 Kubikmeter gesagt, oder Cornelia 27.000 Liter. Es ist nicht richtig.
1: Wie viel Erde ist in einem Loch von 3 mal 3 mal 3 Metern?
0: Chrissy, bitte mach was. Wir haben keine Zeit mehr.
2: Nee, wir haben keine Zeit und noch niemand hier, der richtig im Studio gelöst hat. Ich gehe jetzt auf die zehnfache Gewinnchance. Ich mache die 10 voll. Glücksleitung 24 und Glücksleitung 25 kommen dazu. Und diese zehnfache Gewinnchance führt ins Studio.
0: Achtung! Jede Sekunde kann es jetzt klingeln. Ich brauche jetzt einen Menschen da draußen. Hast du ein Telefon und die richtige Lösung? Hol dir 1000 Euro auf dein Konto. 0137 90 30 200. Noch niemand bei uns gerade im Studio. 0137 90 30 200. Es ist die Chance auf 1000 Euro. Wie viel Erde ist denn in einem Loch? Padore noch eins. 0137 90 30 200 für 50 sind aus allen deutschen Netzen. Ihr macht es euch zu schwer. Ich brauche die richtige Lösung jetzt. Jede Sekunde zählt. Jede Sekunde, Chrissy, du kannst nichts mehr machen. Oder geht noch irgendwas?
2: Es geht noch was.
0: Sekunden.
2: Brechstange. 13-fache Gewinnchance gibt es jetzt. Mit der Glücksleitung 31, Glücksleitung 32 und Glücksleitung 33. Es wird jetzt klingeln. Ab jetzt!
0: Achtung, es muss klingeln. Wenn du eine der 13 Leitungen triffst, dann bleib am Telefon. 0137 90 30 200. Ich verspreche, 1000 Euro verlassen heute unser Konto in Richtung deines Kontos, wenn du richtig löst. Hier im Studio 0137 90 30 200. 30, 200. Gott, wir haben keine 120 Sekunden mehr. Jede Sekunde kann es jetzt klingeln. 0137, 90, 30, 200. Immer noch niemand im Studio, noch kein Telefonklingeln im Studio zu hören. 0137, 90, 30, 200 für 50 sind aus allen deutschen Netzen. Wie viel Erde ist in einem Loch von 3x3x3 Metern? Ich brauche jetzt bitte deine richtige Lösung. Immer noch kein Telefonklingeln. 13-fache Gewinnchance. Es wird innerhalb der nächsten 60, 59, 58. Es ist, Leute, 0137, 90, 30, 200. 1.000 Euro gehen jetzt hier raus. Du kannst sie dir holen. 0137 90 30 200 0137 90 30 200 für 50 sind aus allen deutschen Netzen. Ich brauche einen Menschen, der die Frage jetzt beantwortet.
1: Wie viel Erde ist in einem Loch von 3x3x3 Metern?
0: Es muss klingeln. Es muss, es gar noch kein Telefonklingeln im Studio zu hören. Noch kein Telefonklingeln hier im Studio zu hören. 0137 90 30 200 0137 90 30 200 für 50 sind aus allen deutschen Netzen. Grissi, bei uns ist angerichtet.
2: Es ist angerichtet. 1.000 Euro Garantie gewinnen.
0: Und das geht heute raus. Das verlässt unser Konto in Richtung dein Konto. Aber wir brauchen die richtige Lösung jetzt. Sag sie uns. 0137 90 30 200. 0137 90 30 200. Immer noch kein Telefonklingeln im Studio. 0137 90 30 200 für 50 Cent aus allen deutschen Netzen. Löst das Ding, durchgestellt mit dem Chance-Button. Hallo, wer ist dran? Hallo? Sag was. Sag was, wenn du angerufen hast. Ja, deine Lösung bitte.
3: Hallo.
0: Lösung bitte.
3: Null. Es ist keine Erde in einem Loch.
0: Richtig, du hast gewonnen. Bleib am Telefon.

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1: Guten Abend um 19 Uhr. Jetzt ganz romantische R&B-Music von KC and JoJo. Die haben viel schöne Musik gemacht, aber nur einen großen Hit gelandet. Der hieß All My Life, aber der hat romantische alles andere auch in den Schatten gestellt. Und Sommermusik kommt auch. Eddie Grant mit Gimme Hope Joanna. Till the Morning Comes. Also er hat was Längeres vor, der Eddie Grant. Peter Mack, mein Name. Ihr hört Nostalgie. Nur die größten Songs. Guten Abend.

0: warum gibt es eigentlich braune und weiße Hühnereier? Na ganz klar, sagt jetzt der eine oder andere, ne? Weiße Hühner legen weiße Eier und braune eben braune. Ha, frei nach Herbert Grönemeyer. Es könnte alles so einfach sein, ist es aber nicht. Die Eierfarbe ist genetisch bedingt und sie ist von Rasse zu Rasse unterschiedlich. Sie hat aber überhaupt nichts mit der Farbe des Federkleides der Hühner zu tun. Kurz bevor das Huhn das Ei legt, bekommt das Ei im Körper die Kalkschicht, damit das Ei halt eben gut geschützt wird und nicht kaputt geht. Diese Kalkschicht wird im Körper des Huhns durch ganz spezielle Drüsen aufgetragen. Und bei einigen Rassen werden einfach Farbpigmente unter den Kalk gemischt. Rote Pigmente stammen aus dem Blut, gelbe aus der Galle des Huhns. Vermischt man diese Farben, dann entsteht, na klar, ein Braunton. Übrigens, bei reinrassigen Hühnern kann man auf den ersten Blick erkennen, welche Farbe ihre Eier haben. Man muss sich nur die Farbe der Ohrscheiben oder der Ohrlappen angucken. Das ist so ähnlich wie bei uns die Ohrläppchen. Denn reinrassige Hühner mit weißen Ohrscheiben, die legen immer weiße Eier und reinrassige Hühner mit roten Ohrscheiben legen eben immer braune.
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0: Na, eine gute Nachricht kommt heute für alle Fans von Taylor Swift. Sie wird nämlich übermorgen einen neuen Song veröffentlichen. Es wird der Song sein zum nächsten Toy Story Film. Toy Story Teil 5 wird Ende Juli, also in 6-7 Wochen, in die deutschen Kinos kommen. Und Taylor Swift sagt, ich habe das große Glück gehabt, eine erste Rohfassung des Films schon sehen zu dürfen. Das hat mir so gut gefallen, dass ich direkt nach Hause gegangen bin und einen Song geschrieben habe. Na, das scheint schnell gegangen zu sein. Offensichtlich waren die Pixar bzw. die Toy Story Macher begeistert davon und deshalb wird's der neue Song zum neuen Toy Story Film ab übermorgen abrufbar auf der Seite von Taylor Swift. Und solltet ihr jetzt keine riesen Fans von Frau Swift sein, na, dann sagt doch irgendjemand in eurem Bekanntenkreis, da findet sich immer ein Swiftie und der wird sich drüber freuen.
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Love is all around von den nassen jungen Herren. Wet, wet, wet. Hier ist Nostalgie, nur die größten Songs. Es wird ein wunderbarer Abend voller 80er Musik. Den machen wir jeden Abend bei Nostalgie. Wir nennen es die 80er ab 8. Na, die Kenner wissen Bescheid. Geht gleich um 20 Uhr los und dann 4 Stunden bis Mitternacht nur 80er Musik. Solche Perlen, solche Welthits wie dieser hier von Tina Turner. 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